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1: Fröhliches Wachwerden da draußen oder schönes, entspanntes Weiterschlafen. Das könnt ihr euch aussuchen. Die Musik dazu kommt gleich von One Republic und Need Your Love. Und jetzt Kamrat und Hug Yourself. Ich bin eure Begleitung für die nächsten 5 Stunden. Patrick ist hier. Hallo.
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Clean Bandit hier bei Energy am Sonntagmorgen. Und es gibt so Bands und KünstlerInnen, die verbindest du direkt mit irgendwas oder irgendwem. One Republic zum Beispiel verbinde ich immer direkt mit Til Schweiger, weil die gefühlt für jeden Til Schweiger-Film den Soundtrack gemacht haben. Jetzt glaube ich nicht. Liegt aber nur daran, dass Til Schweiger keinen neuen Film hat. Aber der Song, der neue, der ist trotzdem gut. Need Your Love. Hier sind One Republic. Wir haben immer die besten neuen Hits. 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

0: Sonntagmorgen ist es. Patrick und Pascal sind hier.
1: Guten Morgen.
0: Wir säuseln euch was ins Ohr und zwar richtig gute Musik.
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0: Heute haben wir ein bisschen was anderes als das, was ihr hier immer bekommt. Hier im Radio gibt es ja immer die besten neuen Hits. Aber manchmal, da ist man wild. Da hat man Bock auf was anderes.
3: Ja.
0: Man möchte fremdgehen.
3: Mal so einen Seitensprung
0: reinschieben. Ja, das ist völlig okay. Zumindest musikalisch. Sonst gibt's hier was mit der Moralkeule. Bisschen Afrobeats
3: ja.
0: zum Beispiel.
3: Mhm.
0: Aber wenn ihr jetzt
3: cool.
0: sagt, nee, das will ich, dann müsst ihr gar nicht woanders hingehen. Spotify, Apple Music, scheiß drauf. Braucht ihr gar nicht. Ihr
3: habt uns. Super nervig, wenn man immer so eine Playlist erstellen muss. Komm
0: genau.
3: mal, das dauert so lange. Mega nervig.
0: Denn wir haben euch einen Stream erstellt, einen ganzen Stream. Also nicht wir beide, aber die geschätzten Kolleginnen und Kollegen. Und den möchten wir euch vorstellen, dieser Woche als Stream of the Week, der Energy Afrobeat.

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1: 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So. Einfach gut im energy.de, da gibt's den auch.
0: Auch im Großraumbüro einfach mal laut anmachen.
1: Komm, gönnen wir uns heute. Ja. Und denkt dran, hört die Streams.
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1: Am Sonntagmorgen, alle Farben haben wir gleich in der Playlist zusammen mit René Miller. Buddy Talk, hören wir uns mal an. Alex Warren und Fever Dream gibt's jetzt. Ich bin Patrick, schönen Sonntag euch.
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Energy läuft bei euch jetzt mit alle Farben. Kennen wir natürlich DJ-Produzent Franz Zimmer, ein Deutscher. Und René Miller hat er sich jetzt ins Boot geholt. René Miller klingt schon eher ein bisschen international, ist er aber gar nicht. Ist auch ein Deutscher, kommt aus Filderstadt, also eine deutsch-deutsche Kombi, sehr, sehr schön. Der Song, der dabei rumgekommen ist, der ist aber wirklich international, der ist nämlich Englisch. Body Talk, haben wir jetzt bei Energy, wir haben immer die besten neuen.

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0: Das ist euer Sonntagmorgen bei Energy. Patrick und Pascal sind hier.
1: Guten Morgen.
0: Schönen 3. Mai. Ja, alles neu macht ja der Mai. Das wussten unsere Großeltern schon und die Großgroßeltern auch. Dieses Jahr ist es aber gar nicht mal so viel, was der Mai neu macht. Pascal, du weißt und verrätst uns auch, was es für Änderungen gibt, ne?
2: Ja, das wohl wichtigste und gleichzeitig auch umstrittenste Thema ist der Tankrabatt. Seit Freitag ist ja die Mineralölsteuer auf Benzin und Diesel um 17 Cent runtergesetzt. Mhm. Das Ganze als Reaktion auf die seit Wochen steigenden Preise an den Tankstellen. Beim Bund rechnet man damit, dass dadurch 1,45 Milliarden Euro an Steuern verloren gehen. Und es heißt, diese Maßnahme habe das Potenzial, eine Entlastung für die BürgerInnen zu schaffen, wenn die Steuersenkung vollständig weitergegeben wird.
0: Wenn.
2: Ja, genau. Genau das ist das, was viele nicht sehen. Viele Experten sagen auch, dass diese Steuersenkung völlig am Ziel vorbei ist. Aber gut, so ist es jetzt bis Ende Juni. Damit müssen wir leben. Ansonsten freuen sich sehr viele Beschäftigte des Bundes und der Kommunen, denn die bekommen mehr Geld. Rund 2,5 Millionen sind das. Und für die gibt es gute 2,8% mehr Lohn.
0: Ach, beim Bund müsste man arbeiten.
2: Ja.
0: Gucken wir mal, ob das noch was wird. Wir haben aber noch ein paar wichtige Termine auch im Mai, die wir uns notieren sollten, ne?
2: Ja, sicher. ESC ist angesagt. Am 16. Mai das große Finale in Wien. Für uns tritt ja Sarah Engels an mit ihrem Song Fire.
0: Ah, mag ich.
2: Ja, geil, ne?
0: Mhm.
2: Was Sportliches haben wir aber auch noch. Mitte des Monats wird der Kader für die WM bekannt gegeben. Wird ja auch Zeit. Die geht ja schon Mitte Juni los.
0: Ja, und ich muss sagen, ich als Fußballer aber auch sagen.
2: Genau.
0: Dienstplan.
2: Das sage ich zu dir ja auch immer. Ich hätte gerne den Dienstplan sehr früh.
0: Ja, komm, wir verdienen aber auch nicht Millionen.
2: Das stimmt.
0: Bei uns aber kannst du darauf verzichten. Wir haben noch was. Feiertage irgendwie so. Ja, hab ich gehört, ne?
2: Den ersten hatten wir schon am 1. Mai. Dann 10. Mai Muttertag. Kein Feiertag, aber trotzdem nicht vergessen. Mhm. Sonst gibt es mich zu Hause Ärger. 14. Mai Christi Himmelfahrt. Und Vatertag und am 25. Mai ist Pfingstmontag.
0: Toll, so kann man doch einen Monat verbringen mit ganz viel frei. Schön wird's.
2: Ja,
0: danke
2: oder?
0: Dir, Pascal.
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1: Gleich ein Song, auf den ich mich sehr, sehr, sehr freue. Tame Impala und Jenny mit Dracula. Ach, ist der gut. Und jetzt auch was Schönes von Mark Forster und ein Lied. Am Mikrofon für euch ist Patrick. Schönen Sonntag.
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Tom Gregory bei NRG und jetzt ein Song, auf den freue ich mich seit heute Morgen, seit ich ihn in der Playlist entdeckt habe. Der ist mega viral gegangen auf Instagram. Das sind diese Videos, wo du erst siehst, wie eine Person läuft, ne, straightforward auf die Kamera zu, dann schwenkt die Kamera rüber auf die Person daneben und dann zum Schluss nochmal auf beide. Könnt ihr euch jetzt vielleicht mal kurz vorstellen im Kopf oder ihr guckt es euch an auf Instagram, einfach dreimal hochswipen, dann findet ihr so ein Video und das hier ist der Song dazu von Tame Impala und Jenny Dracula bei NRG. Gibt's immer die besten neuen Hits. Oh.

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1: Energy läuft bei euch am Sonntagmorgen. Wir haben immer die besten neuen Hits und natürlich auch die besten Festivals.
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3: Ich würde ja hoffen, dass du auch sagst, dass wir immer die besten Kollegen haben. Ne?
1: Ja, Patrick und Pascal sind hier natürlich.
3: Ja, ich mag dich doch auch.
1: Ja, ich dich doch auch. Apropos Festivals und du bist da ja bald irgendwo in Vechta in Norddeutschland auf dem Tante Mia Tanz.
3: Wir machen quasi aus dem Tante Mia Tanz ein Onkel Plautschige Tanzen.
1: Ja, schön.
3: Ich bin mit am Start. Ich freue mich auch schon sehr.
1: Ich sehe da eher sowas wie der kleine Pascal möchte aus dem Bällebad abgeholt werden. Aber gut, das wird sich
3: vielleicht
1: zeigen.
3: Auch das. Vielleicht gibt es ja sogar ein Bällebad.
1: Vielleicht.
3: So eine Schaumparty oder so, ich glaube aber nicht.
1: Toll.
3: Aber das wäre natürlich sehr geil.
1: Das wäre geil. Am 14. Mai, Christi Himmelfahrt oder auch Vatertag, sind da wieder alle bei der Lieblingstante. Großes Familientreffen. Vier Bühnen sind da. Ich war letztes Jahr ja da. Ich kann sagen, es ist ein richtig geiles Gelände. Es gibt tolle, viele Bühnen, auch viele kleinere. Überall läuft Musik. Die Menschen sind gut drauf. Sie sehen gut aus, tanzen, haben eine gute Zeit. Naja, und Pascal ist dieses Jahr halt auch mit dabei. Aber auf den müsst ihr euch nicht freuen. Wir haben nämlich Acts, auf die ihr euch freuen könnt. Alle Farben, Scooter, ja. Alter, HB Baxter, David Puentes oder auch Jonadas. Die sind mit dabei und...
3: Ich muss ja sagen, ich freue mich mit Abstand am meisten auf Cascada, ne?
1: Ach, verstehe ich.
3: Finde ich, ist ein Banger. Boy, You Turn Me, Felix Jehn noch mit dabei.
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1: Paula Stellar hat etwas Neues für uns. Lovesick. Schöner neuer Song. Gönnen wir uns gleich. Jetzt aber erstmal mittendrin in den 10 jetzt am Stück Alex Warren und Fever Dream. Am Mikrofon ist Patrick. Schönen Sonntag.
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Energy läuft. Patrick ist hier am Sonntagvormittag. Manche Menschen würden mir vielleicht nachsagen, dass ich nicht allzu empathisch bin. Aber es gibt eine Sache, die wünsche ich wirklich keinem. Und das ist Liebeskummer. Und genau um den geht es in den 90ern von Paula Stella. Um genau diesen Moment nach einer Trennung, wenn auf einmal alles zu viel ist. Jeder Song im Radio erinnert dich, jeder Ort hat eine Bedeutung. Es ist kein großes Drama, aber es ist dieses leise, konstante Ziehen, das man einfach nicht los wird. Und genau das steckt drin in diesem Song hier, Lovesick von Paula Stella, jetzt bei Energy. Wir haben immer die besten neuen Hits für euch.

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0: Der Sonntagvormittag ist das mit Energy. Wir haben immer die besten neuen Hits. Und jetzt nochmal kurz das Hirn ein bisschen anstrengen.
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0: Und das gilt vor allem für Kollegen Pascal.
2: Oh Gott,
0: du musst ein bisschen Angst. Mal zeigen, was du drauf hast. Mhm. Oder eben auch nicht. Ihr da draußen dürft natürlich auch mitraten, wenn ich behaupte, wer im Homeoffice arbeitet, ja, der bekommt mehr Kinder. Ist das ein Fakt oder ist das ein Fake?
2: Boah, schwierige Frage. Also ich glaube immer, im Homeoffice zu arbeiten, also viele Leute lernen sich ja überhaupt kennen, erstmal auf der Arbeit zum Beispiel oder so.
0: Ja, durchaus.
2: Und dadurch entstehen dann ja Beziehungen, manchmal vielleicht auch Partnerschaften und irgendwie was Langfristigeres, vielleicht dann auch mit Kindern später. Aber ich glaube, wenn man im Homeoffice ist, ist es einfach super schwierig, überhaupt erstmal diesen ersten Schritt zu gehen, jemanden kennenzulernen und überhaupt dann, also das, was man braucht, um vielleicht Kinder zu bekommen. Ich sag, das ist ein Fake, deswegen kann ich mir nicht vorstellen.
0: Was braucht man denn, um Kinder zu bekommen?
2: Naja, überhaupt erstmal den Partner oder eine Partnerin, ne? Okay. Ansonsten wird schwierig. Alleine ist irgendwie
0: also
2: kompliziert.
0: Du sagst Fake.
2: Ja, ich sag Fake.
0: Ist es ein Fakt oder Fake? Wer im Homeoffice arbeitet, der bekommt mehr Kinder. Es ist ein
3: Fakt.
0: Tatsächlich. Und zwar, wenn beide PartnerInnen mindestens einen Tag Homeoffice pro Woche machen, dann steigt die Geburtenrate um satte 14%.
2: Crazy. Aber wahrscheinlich, weil die Leute viel im Homeoffice sind dann, ne? Weil sie viel Zeit haben.
0: Genau.
2: Viel Langeweile.
0: Ich glaube, da ist auch das Thema Arbeitszeitbetrug ein ganz großer Punkt. Und die Horniness, die man dann halt so miteinander teilt.
2: Guck mal, du betrügst deinen Chef, ne?
0: Ja.
2: Quasi um ein bisschen Arbeitszeit beim Sex. Aber die Konsequenz daraus, da betrügst du ihn richtig.
0: Ja, die kommen 9 Monate später.
2: Ja,
0: aber ich sag mal so, lieber den Chef betrügen als den Partner.
2: So.
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1: Am Sonntagvormittag gleich mit einer richtig geilen Nummer von Harrison. Och, da freue ich mich sehr drauf. Klock, klock, und Out of the Dark hören wir jetzt. Ich bin Patrick. Hallo zusammen.
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Caio Cruz bei Energy am Sonntagvormittag. Und jetzt einmal kurz zurück in der Zeit, 24 Jahre zurück. Zu diesem Banger hier von Tattoo, All the Things She Said. Ein Song, der damals für wahnsinnig viel Aufsehen gesorgt hat. Auf Ruhe, möchte ich fast schon sagen. Eher negativ. Und jetzt, 24 Jahre später, sorgt der Song wieder für Aufsehen in einer neuen Version. Als eigentlich der Song aus einer Serie über schwule Eishockeyspieler. Positives Aufsehen dieses Mal. Das sind Harrison und All the Things She Said jetzt bei Energy. Wir haben immer die besten neuen Hits.

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0: Sonntagvormittag ist es. Energy läuft. Pascal und Patrick sind hier.
1: Hello.
0: Und wir haben Tickets.
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0: Für eine ganze Reihe richtig geiler Festivals. Nicht nur in Deutschland, sondern in ganz Europa. Und das ist ein gutes Stichwort, denn wir beamen uns jetzt mal kurz aus Deutschland.
1: Mhm.
0: Richtung Osten, bisschen südlich, würde ich sagen.
1: Ja, okay.
0: Ungarn,
1: ja.
0: Genauer gesagt Budapest.
1: Mhm.
0: Genauer gesagt die Obuda-Insel, die legendäre Island of Freedom. Denn da findet dieses Jahr im August wieder das Sziget Festival statt. Präsentiert von uns natürlich. Es ist ein Festival, das ist Wahnsinn. Also das ist wie eine andere Welt, eine völlig geile Atmosphäre.
1: Wie eine ganze Stadt, habe ich mal gesehen.
0: Genau,
1: ne?
0: Absolut.
1: Einfach auf so einer Insel.
0: Genau.
1: Du kannst ja gar nicht weg, du bist einfach mittendrin.
0: Aber du willst ja auch gar nicht weg.
1: Nein, willst du auch gar nicht.
0: Du hast da alles, was du brauchst. Du hast Essen, du hast Trinken, du hast ein Zirkus, Theater, Kunstinstallation. Es gibt unzählige Überraschungen.
1: Geil. Egal, wo du hingehst, überall das Festival.
0: Genau, das ist das Wahnsinnige. Vom 11. bis zum 15. August und auch richtig geile Acts. Wir haben unter anderem die Queen of Good Vibes, Natasha Bedingfield.
1: Okay, aber zum Beispiel auch Luis Capaldi, ein bisschen ruhiger.
0: Genau, Florence and the Machine sind mit dabei, Giant Rooks und einer, gut, ich bin nicht da, aber wäre ich da, würde ich mich auf den ganz besonders freuen, Somber. So ein guter Künstler.
1: Banger, ne?
0: Ich finde, viel zu underrated.
1: Das stimmt.
0: Und deshalb, komm, hauen wir den hier auch nochmal hinterher. Summer mag ich. Vielleicht hole ich mir doch noch schnell Tickets. Denn ich habe ja das Problem, ich kann
1: die
0: Tickets...
1: Aber die kannst du doch gar nicht leisten.
0: Richtig, ich kann sie mir nicht leisten. Ich kann sie leider auch nicht hier gewinnen. 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Und das ist jetzt, sagen wir mal, eure nächste Aufgabe für diesen Sonntag. Denn damit sind wir raus. Wir wünschen guten Hunger nachher beim Kuchen.
1: So,
0: lasst euch
1: genau.
0: Den Kaffee schmecken. Pascal und Patrick sagen tschüss.
1: Ciao, ciao.
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1: Wunderschönsten Sonntag wünsche ich euch. Genau 12 Uhr haben wir jetzt. Gleich gibt es die neue Nummer von Alok zusammen mit Khalid. Dive Into Me heißt die. Und los geht's mit Alex Warren und Fever Dream. Und ich bin's, Pia. Hi.
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Ich freue mich so doll, dass er wieder zurück ist, denn er ist einfach ein fantastischer Künstler. 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Und jetzt hören wir ihn hier zusammen mit Alok und Dive Into Me bei Energy. Immer die Besten.

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6: Ja, einen schönen ersten Sonntag im Mai. Wir hoffen, ihr hattet bis hierhin ein schönes erstes Mai-Wochenende und seid jetzt bestens gewappnet für 100 Euro, die es hier zu gewinnen gibt, netto und steuerfrei. 100 Euro. Heute ist eure volle Filmexpertise gefragt. Wer weiß denn noch, was das hier für ein Blockbuster ist? Ja, also muss man auch erstmal nachdenken, was steckt hier dahinter? Wer das weiß, der gewinnt 100 Euro und das unter der 0137 90 30 200. Schnelle 100 Euro an diesem sonnigen Sonntag unter der 0137 90 30 200. 50 Cent aus allen deutschen Netzen und vorher noch ein paar Regeln. Mitmachen bitte ab 18, an Minderjährige werden keine Gewinne ausgezahlt. Jeder Anruf kostet 50 Cent aus allen deutschen Netzen. Bitte darauf achten, dass nicht jeder Anruf, der Kosten produziert, auch automatisch ins Studio gelangt. Gewinnchancen im Leitungsspiel 1 zu 200.000. Parallel dazu kann die Redaktion jederzeit ausgewählte Anrufer per Zufallsprinzip direkt ins Studio durchstellen. Die Teilnahmebedingungen sind auf unserer Homepage zu finden. Dort sind dann später auch alle Lösungen und Gewinne notiert und ein Spiel dauert maximal bis Sendungsende. Na prima, wer weiß, was das hier für ein Film nochmal ist? Ich müsste da echt schon mal nachdenken. 100 Euro für dich unter der 0137 90 30 200. 0137 90 30 200. 50 Cent aus allen deutschen Netzen mit Leitung 3. Bist du live hier bei uns in der Show und live hier in der Show. Ja, auch ein junger Mann, der fühlt sich auch immer sehr cool mit seiner Sonnenbrille. Es ist der Carsten, ich grüße dich.
7: Soll ich schnell die Brille wechseln?
6: Oh, bitte nicht. Tu das mal besser nicht. Ich guck da nicht so gerne hin, du.
7: Ja, wunderbar.
6: Das
7: sehr
6: ist
7: schön.
6: Das ist so ein richtiger Fremdscham-Moment für mich.
7: Beruht ja auf Gegenseitigkeit, ne?
6: 100 Euro durchgestellt
7: Gott sei Dank, das erlösende Klingeln.
6: Gott sei Dank. Wer ist denn da? Hallo?
8: Hallo, schönen guten Tag. Hier ist Christine.
7: Was kommt
8: Hallo.
7: Euch?
8: Ja, ich denke Ghostbusters.
6: Das ist leider nicht richtig. Tut mir leid. Da müssen wir nochmal durchstarten. Ah, schade. Das hier sind nicht die Ghostbusters. 0137 90 30 200. 0137 90 30 200. 50 Cent aus allen deutschen Netzen. Gerne zu uns kommen für 100 Euro. Und das Geld hat man ja aber auch heute auf dem Konto, ne, Carsten?
7: Das ist vollkommen richtig. Per Echtzeitüberweisung geht auch am Sonntag das Geld raus.
6: Klar. Also gerne zu uns kommen mit Leitung 3. Durchgestellt mit dem Chance-Button. Hallo, wer ist jetzt da?
9: Hallo, mein Name ist Katjeka.
6: Hallo, ich grüße dich. Was hast du raus?
9: Hallo. Man in Black.
6: Das stimmt.
7: Jawohl.
6: Und damit hast du jetzt gerade 100 Euro gewonnen. Kannst du nicht glauben gerade, oder?
9: Ja.
6: Hast du in ein paar Stunden...
9: Danke.
6: Ja, gerne. Oh Gott. Hast du in ein paar Stunden schon auf dem Konto? Viel Freude mit dem Geld. Wir machen direkt weiter mit den nächsten 100 Euro. Was ist denn das jetzt hier? Ja, so schnell geht das hier. So schnell kann man hier gewinnen seit 10 Jahren. Was suchen wir hier für einen Film? Wenn das noch jemand weiß, also was ist das? Na ja, gehen wir es mal an. 0137 90 30 200 0137 90 30 200 50 Cent aus allen deutschen Netzen mit Leitung 3 bist du wieder live bei uns in der Show. Ja, also wir sind live, das haben wir ja auch gerade eben gehört. Jetzt suchen wir live den nächsten Gewinner. Was ist das? Mit Leitung 3 kommst du direkt zu uns live in die Show. Einfach nur den richtigen Filmtitel nennen, 100 Euro gewinnen unter der 0137 90 30 200. 0137 90 30 200. 50 Cent aus allen deutschen Netzen. Komm gerne zu uns. Wir sind nämlich jetzt auch schon wieder auf Gewinnersuche, Carsten. Ne? So schnell
7: aber
6: geht das.
7: Aber sowas von. Ja, genau. Da war sie eben gerade total geplättet hier, dass sie da so schnell gewonnen hat. Ne?
6: So ist das. Da ruft man wo an im Radio, glaubt man gewinnt nicht und dann zack, bumm, hat man die 100 Euro auf jeden Fall
7: Bam.
6: Sicher im Sack. Da schon wieder durchgestellt mit dem Chance-Button. Hallo?
10: Wow, hi, hier ist der Ronny. Hi.
6: Wow, Ronny. Ich grüße dich. Ronny, hättest du auch gedacht, du kommst nicht durch, wa?
10: Nee, hätte ich nicht gedacht. Nee.
6: Ronny,
10: nee.
6: Hau mal raus.
10: Gerade auf dem Weg zum Geburtstag sind. Indiana Jones.
6: Das stimmt. Conny.
7: Yes.
6: Damit hast du jetzt 100 Euro gewonnen auf dem Weg zum Geburtstag. Dann wünsche ich mal alles Gute.
10: Ja, wir sind im Bilantes. Bis dann.
6: Ach, ja, viel Freude. Mach dir einen schönen Tag. Bleib am Telefon aber erstmal noch, ja? Dann geht das Vergnügen los. So, suchen wir gleich unseren nächsten Gewinner. Gewinnerin oder Gewinner Nummer 3. Was ist denn das jetzt hier? Achtung. Ja, oh wow, okay, da muss man auch erstmal nachdenken. Das ist ein kurzer Ausschnitt. Der kürzeste bisher. Welcher Film ist das denn nochmal bitte? Wer das weiß, gewinnt hier 100 Euro. Boah, da haben wir gerade nicht länger, oder? Nee. Also wer das weiß, 100 Euro jetzt 0137 90 30 200. Mal, Carsten, geht's nur mir so oder ist das, warte mal, hier? Das ist schon krass.
7: Das war jetzt alles?
6: Ich mach's nochmal.
7: Hä? Ja, danke, Spielechef.
6: So.
7: Hä? Wie soll denn das jetzt jemand, oder?
6: Wir glauben einfach ans Gute. Wir bleiben optimistisch. 0137 90 30 200. 50 Cent aus allen deutschen Netzen suchen jetzt schon Gewinnerin oder Gewinner Nummer 3. Also kommen gerne zu uns. Mach's aber nicht wie Volker, der war in einer anderen Sendung schon mal da und meinte das. Komm, jetzt lösen wir mal das Ding hier.
5: Ja, ich denke, es ist Beverly Hills Cop.
6: Ha! Beverly Hills Cop mit Eddie Murphy.
7: Ja.
6: Ja, kann man drauf kommen, aber es ist auch nicht die gesuchte Lösung. Da hören wir auch da eine falsche Antwort. Es ist nicht Beverly Hills Cop. Ja, was soll ich sagen? Bei so einem kurzen Ausschnitt besteht immer die Gefahr, dass man irgendwas anderes nennt, ne, was in die Richtung geht.
7: So Chartmusik, die hört man ja irgendwie so rauf und runter, aber so Filmmusik, das ist schon natürlich. Ja. Und dann auch noch so kurz. Ich verdopple 200 Euro.
6: Was ist das? Noch einmal. So, und jetzt mach's besser. 200 Euro der höchste Gewinn bis hierhin heute an diesem 3. Mai. 0137 90 30 200. Beverly Hills Cop? No. 0137 90 30 200. 50 Cent aus allen deutschen Netzen. Carsten, Leitung 3 ist weiterhin grün und aktiv, ne?
7: Das ist richtig. Absolut. Es ist noch keiner da. Sobald jemand da ist in der Leitung 3, dann wird die rot und dann klingelt es hier sofort.
6: So, Carsten hat sich seine coole Sonnenbrille jetzt auch aufgesetzt.
7: Absolut.
6: Und der Anblick wird wirklich nicht schöner. 0137 90 30 200. 50 Cent aus allen deutschen Netzen. Was suchen wir denn hier bitte? Wie heißt dieser Film? Und wer das raus hat, gerne jetzt zu uns kommen. Wir möchten unseren nächsten Gewinner hier begrüßen von 200 Euro. Obacht, auch Christine war in der vorhergehenden Sendung da. Sie meinte das.
11: Top Gun.
6: Ah, Top Gun? Du meinst hier diesen Action-Kracher mit Tom Cruise? Mhm.
11: Tom Cruise,
6: ja. Ja, das passt auch vom, Jahrzehnt auch ganz gut, aber das ist auch nicht die gesuchte Lösung. Das tut mir leid.
7: Diese Danger Zone-Nummer, Kenny Loggins oder so, ne? Wahrscheinlich, meinte sie.
6: Ja, das ist mir jetzt zu viel.
7: Nee.
6: Hey. So, und jetzt?
7: So, wir verdoppeln nochmal, weil das Ding ist so kurz. Also machen wir 400 Euro für die richtige Antwort.
6: Es gibt jetzt, Obacht bitte, 400 Euro zu gewinnen an diesem ersten Sonntag im Mai. Wer ist gerade da und weiß, was das hier ist für ein Film? Tut mir leid, dass wir nur so einen kurzen Ausschnitt haben. Wir kriegen es gemeinsam hin. Jetzt unter der 0137 90 30 200. 0137 90 30 200. 50 Cent aus allen deutschen Netzen. Wir rekapitulieren. Wir haben gehört Beverly Hills Cop. Nein. Wir haben gehört Top Gun. Leider Nein. auch falsch. Was ist das? Aber läuft das überhaupt noch irgendwo?
7: Ja, das ist ja ein Film, ne? Also,
6: Ja, aber wo läuft der? Also ist er nicht mal präsent, der Film, oder? Also,
7: ja, ist schon schwierig, ne? Und dann noch mit so einem Ausschnitt. Boah, du, deshalb, ich leg mal noch einen 100er drauf. Komm, was soll's. Also ein bisschen Motivations-100er jetzt hier noch. Oh, 500 krass. Euro. Wow. Und auch dieses Geld, also auch diese Summe, ist heute Nachmittag schon auf eurem Konto. Das ist betragsunabhängig.
6: 500 Euro zum Start in die erste Maiwoche. Wie krass ist das? 0137 90 30 200. 50 Cent aus allen deutschen Netzen. Einmal noch reingehört und dann bitte das Klingeln.
7: Unbedingt.
6: Damit wir hier mit dem nächsten Film weitermachen können. Was kommt raus? Obacht, auch Stefanie war in einer anderen Sendung da. Sie meinte das. Was hast du denn raus?
12: Ja, ich würde sagen, zurück in die Zukunft.
6: Zurück in die Zukunft, meinst du?
12: Ja.
6: Ah, Back to the Future, ja, vom Jahrzehnt gar nicht verkehrt, aber nee, das stimmt nicht. Ist es auch nicht. Steht
7: Power
6: bei mir auf der Agenda.
7: So, ne?
6: Ja.
7: Sensationell. Huey Lewis in the News.
6: Oh.
7: Super Soundtrack. Mega, aber es stimmt leider nicht, ne? Es war nicht richtig damals. Deshalb... Das als Tipp.
6: Warte,
7: wir legen jetzt nochmal...
6: Warte. Die Frage ist, brechen wir das Ding jetzt ab und gehen mit 100 Euro in die nächste Runde oder packst du jetzt noch was drauf und wir riskieren es dann nochmal?
7: Ich würde es so machen. Wir nehmen jetzt mal noch diese 100 Euro okay. und packen sie oben drauf. 600 Euro. Wir versuchen es nochmal, bitte.
6: 0137 90 30 200. Runde läuft immer noch. 600 Euro. 600 Euro 0137 90 30 200. 50 Cent aus allen deutschen Netzen mit Leitung 3. Bist du live hier in der Show? Ist gerade um 12.39 Uhr an diesem super sonnigen, schönen, warmen Sonntag da und weiß ganz sicher, was das hier ist? Dann bitte jetzt zu uns kommen mit Leitung 3. Bist du live hier in der Show und kannst mittlerweile wie viel Geld nochmal gewinnen?
7: 600 Euro, wobei ich habe jetzt gerade einen Zettel reinbekommen von unserem Krass. Spielechef, der entschuldigt sich für den kurzen Ausschnitt und gibt einen Frühlingsbonus obendrauf. Und wenn er das sagt, dann machen wir das ganz schnell, bevor er es zurücknimmt. 750 Euro, garantiert heute auf dem Konto, bei euch 750 Euro.
6: Zu gewinnen unter der 0137 90 30 200. Wir sind auf Gewinnersuche. 750 Euro wechseln noch heute den Besitzer, versprochen. 0137 90 30 200. 50 Cent aus allen deutschen Netzen. Mitmachen bitte ab 18. An Minderjährige werden keine Gewinne ausgezahlt. Jeder Anruf kostet 50 Cent aus allen deutschen Netzen. Bitte darauf achten, dass nicht jeder Anruf, der Kosten produziert, auch automatisch ins Studio gelangt. Gewinnchancen im Leitungsspiel 1 zu 200.000. Parallel dazu kann die Redaktion jederzeit ausgewählte Anrufer per Zufallsprinzip direkt ins Studio durchstellen. Die Teilnahmebedingungen sind auf cashquiz.de zu finden. Dort sind dann später auch alle Lösungen und Gewinner notiert und ein Spiel dauert maximal bis Sendungsende. 0137 90 30 200. Was ist das für ein Film? 0137 90 30 200. 50 Cent aus allen deutschen Netzen. Es ist nicht Beverly Hills Cop, haben wir gehört. Top Gun ist es nicht. Zurück in die Zukunft ist es auch nicht. Mark war auch schon mal in einer anderen Sendung da, meinte das.
13: Ich glaube, das war Terminator, hier Schwarzenegger.
7: Terminator meinst du, ja?
13: Ja, ja.
7: Ah, ja. Da sehe ich, bekommt sogar mein Chef gerade große Augen. Das ist, also ich habe, glaube ich, 50 Millionen Mal in meinem Leben Terminator gesehen, aber das wäre mir neu. Das stimmt leider nicht, du.
14: Wirklich?
7: Ja, genau, wirklich was ganz. Es ist nicht Terminator. Boah, lass uns das Spiel, glaube ich, abbrechen.
14: Nee, das dürfen wir nicht. Wir dürfen es ja nicht abbrechen, das ist das Problem. Ich gehe jetzt aus eigenen Stücken nochmal übers Budget drüber. Das mache ich nur für euch. Wir machen jetzt 1.000 Euro.
7: Boah.
14: Weil dieser Ausschnitt ist wirklich nur unverschämt. 1.000 Euro heute aufs Konto ab jetzt.
6: 0137 90 30 200 ist die Gewinnernummer. Für jetzt soll nicht kneifen. 1.000 Euro. 0137 90 30 200. 50 Cent aus allen deutschen Netzen. Wer weiß, was das hier für ein Film ist? Ernsthaft? Irgendeiner bitte. Es ist nicht Beverly Hills Cop. Es ist nicht Top Gun. Es ist nicht Zurück in die Zukunft. Das haben wir alles gehört. Es geht mittlerweile um eine satte Gewinnsumme von 1.000 Euro netto und steuerfrei. Und das Geld hat man auch heute Nachmittag auf dem Konto. Es bleibt dabei, oder?
14: Es bleibt dabei, ist eine Garantiesumme und geht garantiert auch per Echtzeitüberweisung raus. So, pass auf, folgendes. Doppelte Gewinnchance mache ich jetzt für euch klar. Ich gebe euch noch eine zweite Leitung mit rein. Die Gewinnleitung 3 bleibt bestehen, die 7 kommt dazu. Ab sofort 2 Leitungen, doppelte Gewinnchance. Jetzt gilt's.
6: Nach so vielen falschen Antworten in der Vergangenheit wollen wir bitte jetzt die richtige hören. Wer ist gerade da? Wer weiß, was das hier ist? 2 Leitungen sind geöffnet. Jetzt unter der 0137 90 30 200. Man kommt hier durch. Man kann hier gewinnen. 0137 90 30 200. 50 Cent aus allen deutschen Netzen. Wir sind auf Gewinnersuche. Nach Beverly Hills Cop. Nach Top Gun. Nach Zurück in die Zukunft und Terminator. Es ist nun wirklich auch genretechnisch was ganz anderes als ein Cyborg-Krimi, den wir hier suchen. Mein Gott. Aber diese Sendung hier entwickelt sich auch zum Krimi und ich muss meinen lieben Kollegen Carsten fragen, ist irgendwer in einer der beiden offenen Leitungen drin?
14: Es ist noch keiner da, sind beide auf grün. Also Systemcheck funktioniert, es ist alles in Ordnung auf unserer Seite. Jetzt gebe ich aber noch eine dritte Leitung mit rein. Die 9 kommt noch mit dazu. Machen wir für euch die dreifache Gewinnchance. Und jeder, der anruft, bekommt garantiert eine Leitung. Holt euch eine von unseren drei Aktiven.
6: 0137 90 30 200. Ist wer da, der weiß, was das hier ist, bitte. 0137 90 30 200. 50 Cent aus allen deutschen Netzen. Es sind jetzt sogar drei Leitungen geöffnet. Liebe Freunde, ganz ehrlich, um 12.44 Uhr. Cash-Quiz auch gleich schon wieder zu Ende. Die 1.000 Euro möchten wir so gerne verschenken. Die 1.000 Euro werden auch rausgehen. Die stecken wir uns nicht in unsere eigene Tasche. Nee. Aber wir brauchen jemanden, der das Ding richtig auflöst. Ich weiß nicht, liegt's heute am Wetter? Ist das Ding vielleicht schon einfach zu alt? Hört uns überhaupt irgendwer an diesem Sonntag? Ist schon irgendwer da, Carsten?
7: Es ist noch keiner in den drei Leitungen. Darum gebe ich jetzt auch noch zwei weitere Leitungen mit rein. Weil wir es jetzt wirklich endlich beenden wollen hier. Ja. Die 14 und die 15 direkt nebeneinander liegen. Diese beiden Leitungen kommen mit dazu. Ab sofort 5 Gewinnleitungen, die jetzt hier zu 1.000 Euro führen. Fünffache Gewinnchance.
6: 5 Leitungen sind jetzt geöffnet. 1.000 Euro bitte sollen jetzt gewonnen werden. Unter der 0137 90 30 200, 0137 90 30 200, 50 Cent aus allen deutschen Netzen. Aber was hier passiert, das gefällt auch dem Chihuahua vom Carsten hier nicht. Ne? 0137 90 30 200, 50 Cent aus allen deutschen Netzen. Es ist noch keiner da, wir haben es 12.45 Uhr. Wer weiß, was das hier ist? Das Cash-Quiz ist wirklich in den letzten Zügen. Irgendwer, der das raus hat, den Filmtitel nennen. Das genügt, um 1.000 Euro zu gewinnen. Aber da muss man erstmal drauf kommen, Carsten. Ne?
7: Das ist richtig. Ich glaube, diesen Ausschnitt können wir definitiv in den Giftschrank packen. Ich lege nochmal zwei Leitungen mit rein ins Spiel, die 18 und die 20. Ich gebe euch jetzt die siebenfache Gewinnchance. Holt euch eine dieser sieben Leitungen. Es ist ja wirklich völlig egal, welche dieser sieben Leitungen. Eine, egal welche, siebenfache Gewinnchance jetzt.
6: 7 Studioleitungen sind geöffnet, die Sendung wird gleich beendet. 0137 90 30 200. Die Sendung wird aber erst mit einem Gewinner beendet. 1.000 Euro gehen raus. Es ist noch keiner da. Bitte jetzt sekündlich ändern. Bitte jetzt sekündlich 1.000 Euro gewinnen unter der 0137 90 30 200. Bitte, 1.000 Euro liegen bereit. Jetzt für dich unter der 0137 90 30 200, 50 Cent aus allen deutschen Netzen. Richtige Lösung bringt richtiger 1.000 Euro. Was ist das hier für ein Film? Wenn irgendwer den richtigen Filmtitel hat, Volker meinte Beverly Hills Cop. Das ist sowas von falsch. Christine dachte an Top Gun. So, Sendung ist in wenigen Augenblicken vorbei. Carsten, wir müssen hier echt nochmal alles an Turbo hinlegen, was du kannst.
7: Ganz schnell, 22, 23, 24, drei Leitungen direkt nebeneinander kommen jetzt dazu. Heißt ab sofort die zehnfache Gewinnchance. 10 Leitungen führen jetzt zum Gewinn. Sucht euch quasi eine Leitung aus. Trefft eine von diesen 10 Leitungen, egal welche, und ihr seid bei uns. Jetzt!
6: 0137 90 30 200. 0137 90 30 200. 50 Cent aus allen deutschen Netzen. Wer weiß, was rauskommt, gewinnt hier 1.000 Euro in den letzten Sekunden dieser Sendung. Ein letztes Mal hören wir jetzt rein. In guter Hoffnung, gerade jetzt ist irgendwer da, hat sein Smartphone in der Hand und weiß, was das hier ist. Boah, dann bitte jetzt diese Nummer wählen, die 0137 90 30 200. 0137 90 30 200. 50 Cent aus allen deutschen Netzen. Jetzt kommt hier auch schon die Abschlussmusik. Okay, Carsten, wir sind angezählt. Sowas von.
7: Wir müssen jetzt was tun. Es gibt sozusagen die Leitungsnotbremse. Ich lege euch nochmal drei Leitungen rein. Nochmals drei extra Leitungen. Die 28, 35 und 37 kommen noch mit dazu. Das ist jetzt wirklich die 13-fache Gewinnchance. Das ist quasi der rote Teppich hier zum Gewinn jetzt. 13 Leitungen. Die 13 bringt euch Glück. Jetzt dabei sein, die letzten 120 Sekunden.
6: 0137 90 30 200. Keine 120 Sekunden mehr bis Sendungsende. Es muss vorher klingeln. Vorher werden die 1.000 Euro rausgehen. Jetzt unter der 0137 90 30 200. 50 Cent aus allen deutschen Netzen. Es ist nicht Beverly Hills Cop. Es ist nicht Top Gun. Es ist nicht Zurück in die Zukunft. Was ist das hier? für einen Film. Wer das weiß, gewinnt jetzt in den letzten, oh Gott, 90 Sekunden, liebe Regie. Bitte lasst uns noch auf dem Sender. Bitte jetzt wählen die 0137 90 30 200 0137 90 30 200 50 Cent aus allen deutschen Netzen. 13 Leitungen sind geöffnet, keine 70 Sekunden mehr. Carsten, ist schon irgendwer da, bitte.
7: Es ist noch keiner da, wir brauchen jetzt aber jemanden. Es muss jetzt klingeln und es wird garantiert klingeln. Denn das Geld geht garantiert raus und ist heute Nachmittag schon auf eurem Konto.
6: 0137 90 30 200. Und hier das letzte Mal für heute die Gewinnernummer. Jetzt absolute Totenstille. Sendung ist wirklich vorbei. 0137 90 30 200. 50 Cent aus allen deutschen Netzen. Wer weiß, welchen Film wir suchen. Trifft eine dieser 13 Leitungen, kommt damit direkt zu uns in die Show rein. Gewinnt die 1000 Euro. Wer gleich unsere Stimme im Telefon hört, legt bitte nicht auf. Unter der 0137 90 30 200. 50 Cent aus allen deutschen Netzen. Und bitte, Carsten, keine falsche Antwort mehr. Ich will keine falsche Antwort mehr.
7: Um Gottes Willen, das wäre ja wirklich, also. Leute, jetzt brauchen wir es aber. Jetzt muss es passieren hier.
6: 0137 90 30 200 50 Cent. Durchgestellt mit dem Chance-Button Leitung 3. Hallo?
15: Hallo.
6: Hi, deine Lösung bitte.
15: Ist Ghostbusters.
6: Und wie heißt du?
15: Nadine.
6: Nadine, du hast gerade 1000 Euro gewonnen. Herzlichen Glückwunsch, Nadine.
7: Mega!
6: Ja, einen schönen Sonntag wünsche ich dir. Bleib mal bitte am Telefon, ja?

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1: Den allerbesten Sonntag wünsche ich euch. Genau 13 Uhr haben wir es. In einer Viertelstunde hören wir meine absolute Lieblingskünstlerin Miley Cyrus mit Younger You. Und los geht's jetzt mit Holly Humberstone und To Love Somebody. Und ich bin's, Pia. Hi.
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Mit 14 ist quasi mein größter Traum wahr geworden. Ich habe damals Miley Cyrus einfach getroffen, war ein übergroßer Fan, bin ich immer noch, aber man ist dann ja doch noch ein bisschen hysterischer. Ich habe natürlich kein Wort rausbekommen, stand vor ihr und habe sie einfach nur angestarrt. Danach habe ich sofort meine Mom angerufen und einfach nur hysterisch geheult, weil ich so überwältigt war mit all dem. Ich bin immer noch ein mega, mega großer Fan und liebe die neue Nummer. Miley Cyrus mit Younger You jetzt hier bei Energy, immer die besten neuen Hits.

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0: wunderschönsten Sonntag wünsche ich euch. Energies an, immer die besten neuen Hits mit mir, Pia. Und was ich an dieser Jahreszeit am allermeisten liebe, sind Festivals, Festivals und noch mehr Festivals.
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dass er mal Singer-Songwriter werden würde, ist vielleicht irgendwo klar gewesen, denn Moschinas Papa war Schallplattenladenbesitzer. Wie cool ist das bitte? Das ist ja mein absoluter Traum. Du bist ja quasi nur von Musik umgeben und das inspiriert dich dann natürlich auch sehr. Deswegen war das vielleicht irgendwie klar. Moschina mit Rhythm Unknown gibt's jetzt hier für euch bei Energy immer die besten neuen Hits. Ja.

0: Also gleich gibt's hier die neue Nummer von Glockenbach. Lost heißt die. Und los geht's jetzt erstmal mit Alex Warren und Fever Dream. Und ich bin's, Pia. Hi.
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0: wunderschönsten Sonntag wünsche ich euch. Energies an, immer die besten neuen Hits mit mir, Pia. Und damit ihr natürlich auch wisst, was die Woche so passiert ist, habe ich das hier für euch.
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0: Ja, Billie Eilish hat jetzt erstmal in einem Interview verraten, dass ihr neues Album schon mehr als die Hälfte fertig ist. Also es kommt wahrscheinlich noch dieses Jahr und ich könnte mich nicht mehr drauf freuen. Nächste richtig coole Nachricht, und zwar Zoe Kravitz und Harry Styles sind offiziell verlobt nach 8 Monaten. Die sind 8 Monate erst zusammen. Ich dachte, die wären schon viel, viel länger zusammen. Aber natürlich herzlichen Glückwunsch. Und es gibt bald ein neues Album von Ariana Grande. Wie cool ist das bitte? Am 31. Juli kommt ihr neues Album Pedal raus. Und es ist das erste Albumcover, auf dem sie ihre Haare offen trägt. Und sie ist auch richtig am Lächeln. Ich freue mich riesig auf dieses Album. Und der 31. Juli kann wirklich nicht schnell genug kommen. Und die nächsten Pop-News, die kommen schon ganz schnell nächste Woche Sonntag wieder hier bei Energy. Immer die besten neuen Hits.
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freue mich so auf ihr neues Album You Seem Pretty Sad for a Girl So in Love von Olivia Rodrigo, denn die neue Single aus dem Album Drop Dead, die ist schon richtig, richtig gut. Natürlich auch Platz 1 der Billboard Charts und einfach eine sehr gute Single. Ich glaube, das Album wird noch ein bisschen anders klingen, dass die Single so der Übergang ist vom Alten zum Neuen. Und ich freue mich dann auch, wenn wir das Ganze mal live sehen. Olivia Rodrigo mit Drop Dead jetzt hier bei Energy, immer die besten neuen Hits.

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2: Wunderschönen Sonntag wünsche ich euch. Genau 15 Uhr haben wir es. Gleich gibt es die neue Nummer von Shaboozy, Born to Die, in so einer Viertelstunde. Und jetzt geht's erstmal los mit Miles Smith und Niall Horan und Drive Safe. Und ich bin's, Pia. Hi.
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Also auf Shaboozys neues Album bin ich so gespannt. Kommt am 31. Juli raus und es gibt da einen Erzähler in dem Album. Jamie Foxx erzählt quasi die Geschichte. Es ist eine Western Story und es ist alles so sehr kinoinspiriert. Also ich bin wirklich gespannt, wie das klingen wird. Es sieht aus wie eine Riesenproduktion. Der erste Single ist schon draus und die hören wir jetzt hier gemeinsam. Shaboozy mit Born to Die bei Energy. Immer die besten neuen Hits.

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0: Wunderschönsten Sonntag wünsche ich euch. Energies an, immer die besten neuen Hits mit mir, Pia. Und falls ihr am 14. Mai noch nichts vorhabt, dann habe ich hier was richtig Cooles für euch.
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Auch die Jungs von Fastboy sind dieses Jahr natürlich auf vielen Festivals unterwegs, zum Beispiel auch auf dem Perucaville, eure Tickets dafür in der Energy App. Und die beiden haben einfach auch eine tolle Stimme und sehen auch noch fantastisch dazu aus. Das Gesamtpaket Fastboy mit Beautiful Life gibt's jetzt hier für euch bei Energy, immer die besten neuen Hits.

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1: Den allerbesten Sonntag wünsche ich euch. Genau 16 Uhr haben wir es. Gleich gibt's hier Tyler zusammen mit Sarah Larson und She Did It Again in so 15 Minuten. Und jetzt geht's los mit Alex Warren und Fever Dream. Und ich bin's, Pia. Hi.
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Was ist das bitte für eine krasse Kombi? Einfach Tyler und Sarah Larsson auf einem Song zusammen. Klingt fantastisch und Sarah Larsson hat am Freitag ja auch ihre Deluxe-Version Girls Trip rausgebracht. Müsst ihr euch unbedingt anhören. Es ist der Soundtrack des Summers einfach. Also ich kann es nicht anders sagen. Tyler und Sarah Larsson mit She Did It Again gibt's jetzt hier für euch bei Energy immer die besten neuen Hits.

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0: wunderschönsten Sonntag wünsche ich euch. Energies an, immer die besten neuen Hits mit mir, Pia. Und es wird jetzt langsam warm und der Sommer kommt und es klingt alles einfach so viel fröhlicher und schöner. Und da brauchen wir natürlich die richtige Playlist dafür. Und ich habe das hier für euch.
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0: Ja, der ist bei uns diese Woche, nämlich der Afrobeat Stream. Und ich finde, es gibt nichts, was so doll nach Sommer klingt wie Afrobeats. Leute, hört da einfach mal rein.

0: Ah, ich liebe den. Mache ich mir wahrscheinlich nach dem Feierabend heute mal an. Es gibt bei uns natürlich noch über 40 weitere Webstreams. Da klickt ihr euch mal rein in unsere Energy-App und alle Infos dazu auch nochmal auf energy.de.
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0: Paula Seller hatten wir erst neulich hier bei uns zum Interview und ihre Texte sind ja sehr, sehr emotional und da haben wir sie mal gefragt, wie viel steckt denn da von dir drin?
1: Jeder Song, den ich schreibe, der kommt wirklich von mir und der kommt aus so einer tiefen Melancholie teilweise auch und ich glaube schon, dass ich ganz lange irgendwie so Angst hatte, dass ich vielleicht nicht liebensfähig bin.
0: Ah, das kennen wir doch alle. Paula Seller mit Lovesick gibt's jetzt hier bei Energy immer die besten neuen

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2: Den allerschönsten Sonntag wünsche ich euch, genau 17 Uhr haben wir es. In einer Viertelstunde gibt es hier alle Farben mit Body Talk und jetzt geht's erstmal los mit der fantastischen Tiffany Ares und Vertigo und ich bin's Pia. Hi!
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0: Wunderschönsten Sonntag wünsche ich euch, Energies an, immer die besten neuen Hits mit mir, Pia. Und finanziell gesehen geht's mir vorm Sommer immer ganz gut, bis dann eben der Sommer kommt und ich das ganze Geld in Festivaltickets stecke. Wenn euch das auch so geht, dann übernehmen wir doch mal die Tickets, dann habt ihr nämlich noch ein bisschen Geld übrig.
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Leute, diesen Song könnt ihr jetzt gerade nur im Radio hören, denn Nico Santos hat seine neue Single rausgebracht, Optimist, wunderschöner Singer-Songwriter-Song, liebe ich sehr. Und für die erste Zeit wird er erstmal nur im Radio zu hören sein und nicht auf den Streaming-Plattformen zur Verfügung stehen. Das passiert dann später, deswegen jetzt ganz genau hinhören, es ist ein ganz, ganz toller Song. Nico Santos mit Optimist bei Energy, immer die besten neuen Hits.

toll, dass ihr dabei seid an diesem Wochenende. Dani hier bei Energy, immer die besten neuen Hits. Und die nächsten 2 Stunden beschäftigen wir uns mit den 30 Top-Songs aller Energy-Stationen in ganz Europa. Wer ist neu mit dabei? Wer ist abgerutscht? Und gibt es vielleicht eine neue Nummer 1 in dieser Woche? Das klären wir jetzt und legen erstmal los mit Platz 30. Kennt ihr dieses Gefühl, wenn euch jemand einfach nicht mehr aus dem Kopf geht, egal wie sehr ihr euch ablenkt? Genau darum geht's in der neuen Single Magnetic von The Bowser, die uns damit einen der ersten Sommerhits serviert haben. Und ganz wichtig, nicht zu verwechseln mit unserem deutschen Bowser. The Bowser sind ein Haustrio aus Norwegen, das gerade international durch die Decke geht. Der Song Magnetic wurde Ende Februar veröffentlicht, ist dann direkt auf TikTok viral gegangen und läuft inzwischen in zig Ländern in den Charts, so jetzt auch bei uns. Diese Woche neu mit dabei auf Platz 30. Hier sind The Bowser mit Magnetic.

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1: Kennt ihr diesen einen Moment nachts auf der Tanzfläche im Club, wenn man plötzlich komplett im Tunnel ist, nicht mehr nachdenkt, einfach nur fühlt? Genau dieses Gefühl steckt im neuen Track von Glockenbach. Für ihre neueste Single Lost haben sie sich Unterstützung aus London geholt von Sam Harper. Perfekt jetzt für euer Wochenende und lange Partynächte. Hier sind Glockenbach und Sam Harper mit Lost. Ganz neu bei Energy. Immer die besten neuen Hits.

an der Stimme oder einfach nur an ihrem Blick in die Kamera. Genauso eine ist diese hier, Angèle. Kommt aus Belgien, singt auf Französisch und begeistert gerade Millionen. Jetzt hat sie sich mit einem echten Elektro-Schwergewicht zusammengetan, mit Justice. Zusammen haben sie What You Want veröffentlicht. Der Track ist noch nicht lange draußen, aber geht gerade total durch die Decke und ist diese Woche neu bei uns mit dabei auf Platz 27. Hören wir rein. Hier sind Angèle und Justice mit What You Want.

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1: Hey, Dani hier für euch bei Energy. Immer die besten neuen Hits. Und hier bei uns wird's jetzt ein bisschen emotionaler, aber auch wunderschön. Niall Horan, der hat vor kurzem wieder eine neue Single gedroppt, heißt Little More Time. Er selbst sagt, das ist ein absoluter Lieblingstrack von seinem kommenden Album Dinner Party. Das wird er ja im Juni veröffentlichen. In dem Song geht's um diesen einen Wunsch, den wir, glaube ich, alle kennen, dass die Zeit einfach mal stehen bleibt, wenn man gerade mit seiner Liebsten zu Hause auf der Couch sitzt und man einfach nicht mehr braucht. Ein Song zum Augenschließen und Genießen.

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1: Platz 23.

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Ich bin Dani und egal wie das Wetter bei euch gerade ist, ich hoffe, ihr habt die Sonnenbrillen schon griffbereit. Denn wir machen jetzt einen kurzen Abstecher nach Südkorea zu den Jungs von BTS. Die haben gerade einen Clip rausgehauen, der uns direkt an den Beckenrand katapultiert. In ihrem neuen Live-Clip zu ihrem Song Swim lassen sie es extrem entspannt angehen. Schicke Anzüge, Liegestühle und eine Poolkulisse, die man am liebsten sofort buchen möchte. Wenn ihr also gerade ein paar Urlaubsvibes gebrauchen könnt, schließt kurz die Augen, denkt an kühles Wasser und lasst euch von diesem Vibe hier treiben. Hier sind 7 Jungs mit dem passenden Sound für die mentale Abkühlung. Auf Platz 22 hören wir jetzt Swim von BTS.

lieben Dani hier bei Energy. Immer die besten neuen Hits. Und Hände hoch, wer braucht gerade eine dicke Umarmung? Die stärkt ja bekanntlich das Immunsystem. Deshalb bekommt ihr die jetzt auch von mir, zumindest in musikalischer Form. Miles Smith und der ehemalige One Direction Star Niall Horan haben da was Schönes zusammengeschraubt, denn die beiden sind mittlerweile richtig enge Freunde geworden und wollen endlich mal gemeinsame Sache machen. Gesagt, getan, in ihrem aktuellen Track Drive Safe, da geht es nicht unbedingt ums Autofahren, sondern um das Leben als große Reise. Die Botschaft ist simpel, aber kraftvoll. Egal, welche Kurven das Leben für euch bereithält, solange ihr die richtigen Leute an eurer Seite habt, kommt ihr überall gut an. Hier ist unser Platz 17, Miles Smith mit Niall Horan und Drive Safe.

Dani hier für euch an diesem Wochenende bei Energy. Immer die besten neuen Hits. Und hier geht es jetzt weiter mit einem Künstler, der dieses Jahr das Unmögliche geschafft hat. Er hat Country für uns alle wieder verdammt cool gemacht. Shabuzi, der reitet nach seinem Mega-Erfolg mit der Bars-Song direkt weiter auf seine Erfolgswelle. In seinem neuesten Track wird es jetzt aber ein bisschen tiefgründiger. Es geht um die großen Lebensfragen, das Schicksal und den ganz speziellen Lifestyle zwischen Freiheit und Abgrund. Er selbst sagt, der Song ist für alle, die das Leben in vollen Zügen genießen, auch wenn es manchmal wehtut. Hier ist Shabuzi jetzt für euch mit Born to Die.

Hallo Leute, Halbzeit ist angesagt bei unseren Energy Euro Hot 30. Ich bin Dani und wir bleiben im absoluten Urlaubsmodus. Ein paar Sommersongs haben wir heute ja schon gehört. Und wenn wir über den Sound des Sommers sprechen, dann führt an einem Namen kein Weg vorbei. Tropical House König Kygo. Für sein neuestes Projekt hat er sich mal wieder Verstärkung aus der obersten Liga geholt. Zusammen mit Griffin und der mega krassen Stimme von Khalid ist er zurück und beweist uns einmal mehr, warum er die Playlisten weltweit dominiert. Save My Love hat eigentlich alles, was so ein echter Kygo-Track braucht. Totale Feel-Good-Vibes, die uns sofort an den Strand beamen. Hier ist jetzt für euch unser Summer Dream Team Kygo, Khalid und Griffin mit Save My Love.

Hallo ihr Lieben, ich hoffe, ihr habt ein entspanntes Wochenende. Wir sind inzwischen in den Top 10 angekommen bei unseren Energy Euro Hot 30 und kommen jetzt zu einem Mann, der scheinbar keine Lust mehr auf das Single-Leben hat. In seinem aktuellen Hit American Girls reflektiert Harry Styles über Hochzeiten im Freundeskreis und das Gefühl, vielleicht doch mal sesshaft werden zu wollen. Und passend dazu brennt das Internet gerade lichterloh, denn er selbst soll jetzt angeblich ganz frisch verlobt sein. Die Glückliche? Keine geringere als Hollywood-Star Zoe Kravitz. Seit letztem Sommer sind die beiden unzertrennlich und jetzt blitzt da wohl ein Ring an ihrem Finger. Ob das nächste Album dann nur noch aus Liebesliedern besteht? Wir sind gespannt. Hier ist unser Platz 10, Harry Styles mit American Girls.

Dirty. Hoch die Hände, Wochenende mit Energy. Immer die besten neuen Hits. Ich bin Dani. Und jetzt kommen wir zum Mann der Stunde, der aktuell gefühlt die ganze Welt im Gepäck mit sich schleppt. Nach seinem Mega-Erfolg mit Show Me Love und Milliarden von Streams hat Wiz the MC was Neues für uns. Und ihr Lieben, der Track ist Sommerpur. Entstanden in Kapstadt bringt er uns genau die Afro-Beats-Vibes, nach denen wir uns gerade, glaube ich, alle sehnen. Während wir hier tanzen, packt Wiz the MC übrigens schon die Koffer. Er geht nämlich jetzt Ende April, Anfang Mai als Special Guest mit The Kid LAROI auf große US-Tour. Kann man ihm nur gratulieren. Wer also Bock hat jetzt am Wochenende auf unbeschwerte Nächte und richtig gute Laune, ist hier bei uns genau richtig. Hier ist Wiz the MC mit seiner neuen Nummer Wait For You.

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die Hände, Wochenende mit Energy, immer die besten neuen Hits. Ich bin Dani. Ja, und vorhin haben wir noch über die Verlobung von Harry Styles gesprochen und auch bei dieser jungen Dame hier läuten bald die Hochzeitsglocken. Taylor Swift. Die ist jetzt hier mit ihrer Hymne The Fate of Ophelia am Start. In dem Song singt sie ja davon, wie sie von ihrem Ritter in glänzender Rüstung gerettet wurde. Und mit diesem Ritter kann einfach nur ihr zukünftiger Travis Kelce gemeint sein. Die neuesten Insider-Infos verraten übrigens, die Save-the-Date-Karten sind raus. Markiert euch den 3. Juli fett im Kalender, denn da soll in New York City die Hochzeit des Jahrhunderts steigen. Ob bis dahin weitere Gerüchte durchsickern? Wir werden sehen und halten euch natürlich auf dem Laufenden. Hier ist Taylor Swift jetzt für euch mit The Fate of Ophelia, diese Woche auf Platz

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Wir sind am Gipfel angekommen bei unseren Energy Euro Hot 30. Ich bin Dani und auf der 1 thront ein Typ, vor dem man aktuell eigentlich nirgendwo sicher ist, nicht mal im Taxi. Alex Warren, der hat mit Ordinary ja wirklich jedes Radio des Landes gesprengt. Er macht sich inzwischen sogar selbst bei Instagram darüber lustig. Da postet er zum Beispiel Videos, wie er panisch vor Autos wegrennt, weil er Angst hat, dass der Fahrer checkt, wer er ist und ihn wegen der Ordinary-Dauerschleife aus dem Taxi aussetzt. Aber keine Sorge, wir lassen das Auto heute stehen und feiern stattdessen seinen neuesten Geniestreich, der beweist, dass Alex Warren alles andere als ein One-Hit-Wonder ist. Diese Woche unsere neue Nummer 1. Hier ist Alex Warren für euch mit Fever Dreams.

Toll, dass ihr dabei seid an diesem Wochenende hier bei Energy. Immer die besten neuen Hits. Ich bin Dani und hoffe, euch geht's allen gut. Die Zusammenarbeit, zu der wir jetzt kommen, haben wir so ehrlich gesagt nicht kommen sehen, aber wir lieben sie jetzt schon. Star-DJ Topic hat sich mit Latin Queen Becky G zusammengetan. Der neue Track heißt Sorry Puppy und bringt diesen typischen düster treibenden Topic-Sound mit der geballten Power von Becky G zusammen. Es ist der perfekte Soundtrack für euer Wochenende. Hier sind Topic

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